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Frau. Und ich tu euch gut, denn ich mach euch Mut. Ich bin das, was ihr braucht.

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0: Der Friesenschwur kennt keine Eile. Der Friesenschwur hat 1000 Teile. Drum schwören wir nach alter Art bei Störtebekers rotem Bart. Am Friesenwesen soll genesen, was in Friesenland gewesen, mit dem Schrubber und dem Besen, auf dem Deich und unterm Tresen. Wer einmal diesen Aal gefasst, der wird im Kral nie mehr gehasst, ihm wird ein schöner Schal verpasst.
1: Wer den Friesenschwur in seiner gesamten Länge kennenlernen möchte, der lese bitte im Buch der Friesen, Seite 3 bis 321.
0: Drum schwören wir ein für alle Mal den Friesenschwur beim

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so enden sie ja alle, diese Verbrecher. Also wenn wir eins in Friesland nicht abkühlen, dann ist das Umweltverschmutzung. Und diese Kerle wollten unsere Heimat zerstören.

0: Unsere Heimat, unser Land, unsere Zukunft, unsere Kinder. Kinder? Lass mal gleich damit anfangen.
1: Oh, du bitte.
0: Ja?
1: Eines musst du mir für unsere Zukunft versprechen.
0: Und das wäre?
1: Bitte keine Witze mehr.
0: Das verspreche ich dir. Aber einen habe ich noch. Kommt man zum Arzt, sagt Herr Doktor, immer wenn ich so mache und so, dann tut das hier unheimlich weh. Darauf der Arzt, ja, dann machen Sie doch nicht so. Na, dann wollen wir mal einen Blick in die Portemonnaie werfen. Hm, da wuchert ja ein 500-Mark-Schein. Der muss sofort operativ entfernt werden. Schwester Zanne, Schlüpfer!
2: Professor Dr. Sauerbruch, beim Betrachten einer Kniekehlenverletzung mit dem Titel, das kann ja Alter werden. Zwei junge Männer, die im 10. Stockwerk eines Hauses den Außenputz befestigen und plötzlich bricht das Gerüst zusammen und die beiden stürzen hinunter. Der eine wird am Boden zerschmettert. Der andere hat Glück gehabt, der mit dem rechten Auge an einem Nagel hängt.
3: Gib mir mal bitte eine Zigarette, meine Schachtel ist noch im Automaten.
2: Bitte, bitte, tu's nicht! Bitte, rief sie. Ihre Augen waren angsterfüllt. Bitte, bitte, tu's nicht! Bitte nicht! Doch es war zu spät. Er hatte die Heino-Platte schon aufgelegt.
4: Tante, ich habe meinen Pfeil in deinen Garten geschossen. Darf ich den mal wieder haben?
2: Ja, aber gerne, mein Kleiner. Wo steckt der denn?
4: Ja, in deiner Katze. Ich bin dauernd unterwegs, man ist überhaupt gar nicht zu Hause. Man ist richtig gestresst, dauernd in irgendeiner Stadt überall. Und privat ist da auch nichts mehr. Wenn ich nicht auf den Flughäfen immer nach Waffen abgesucht werden würde, hätte ich überhaupt kein Sexualleben mehr.
2: Frau Krüger, Sie wohnen jetzt seit 6 Jahren an der Autobahn. Gibt es irgendwelche Folgeschäden? Nein, nein, nein, nein!
4: Bitte klatschen nicht so heftig, sonst kommt die ganze schlechte Luft hierher.
2: Oh, das muss ich erzählen. Wir haben ein Autokino, da sind neulich 2 meiner besten Freunde erfroren. Sie wollten den Film sehen. Im Winter geschlossen. Jeden Donnerstag treffen sich sämtliche Mitglieder des Otto-Fanclubs in der Telefonzelle.
4: Meine Tante hat immer zu mir gesagt, meine Geburt wäre ein weiterer Beitrag zur Umweltverschmutzung gewesen. Dabei war sie es, die mich aufgefangen hat, als der Arzt mich bei der Geburt vor Lachen fallen ließ. Ich hatte immer ziemlich große Ohren, deswegen durfte ich bei Hasenjagd nicht raus.
5: Lebe

0: du Susi.
1: Hey, wer spricht denn da?
0: Ich, dein Föhn.
2: Du, Papi.
3: Ja.
4: Mein Kind.
1: Was machst du den ganzen Tag?
5: Trecker fahren.
6: Okay. Einen habe ich noch.
1: Hey, sie passen ja gar nicht auf.
7: Selbstverständlich passe ich auf.
1: Nein, sie passen nicht auf.
7: Doch, ich passe auf.
1: So viele Kinder haben sie. 6 sehen sie, passen nicht auf.
8: Hello, Mr. Vegetable. Guten Tag, Herr Kohl.
1: Können Sie mich verstehen?
9: Ja, wir verstehen Sie sehr gut.
1: Nein, Sie können mich nicht verstehen.
9: Doch, wir verstehen Sie sehr gut.
1: Nein!

0: Ach übrigens, wie spricht man eigentlich in Amerika?
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2: Dankeschön. Dankeschön.
0: Oh, there's music in the air. Da ist Musik in den Eiern.

Fischersfrauen zu tun? Da stehen sie ja im Trachtenkleid. Wie schön, dass ihr so fleißig seid. So fleißig, so fleißig.

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0: Geben Sie mir bitte schönes Tempo.
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